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1: Das 3 Hour. An 2 Minuten.
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1: Das Feierauer. An 12 Minuten.
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0: Eins von dem gut.
1: Das 2 Uhr. An 1 Minute.
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3: Wir hatten dir schon eine Nachricht gesagt, alert ruhig, wenn es der Hitzfeld bis 31 Grad Celsius Rekordwerte findet zum Beispiel für den Mond Juni.
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3: Es sind zwischen dem 16-Hour und dann sind es nur mit dem 19-Hour.
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4: 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Und es ist schon fast als

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1: Das 3 Hour. An 12 Minuten.
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1: Et ist 4 Uhr. An 1 Minute. 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
3: Wir hatten schon eine Nachrichte gesucht, Alert Rouge, wenn es der Hitzfall bis 31 Grad Celsius gekocht wird, für Lützburg, für den Mond Juni.

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1: Das von der Wauer. An 2 Minuten.
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3: Am Herzen ist schon ein Nachrichten gesucht. Alert Rouge, wenn es der Hitzfeld bis 31 Grad Celsius gekocht wird, der Philippsburg für den Mond Juni.
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0: Eins von dem gut.
1: Das sagt sauer. An 2 Minuten.
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1: Et als 7 Uhr. Auf 4 Minuten.
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0: Eins von dem gut.
1: Das Ning Hour. An 1 Minute.
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1: 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Du kannst nicht schlafen, du drehst die ganze Zeit. 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
1: Das 10 Hour an 12 Minuten.
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1: Das Elevauer. An 3 Minuten.
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1: Das 12 Uhr. An 12 Minuten.
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